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2: 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Haut zu mir viel Sonne, wenig Wolke. 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
2: Und von der Palver, da kommt, wir gucken auf die Straße. 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
4: 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Leid in Dödestrei, auf der Fuhrbahn und auf den Autobahnen. 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Die Riedspur ausgesperrt, heute also wirklich gut aufpassen.
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1: Und dann geht ein Blick auf die Straße, Schedina, was tust du?
3: Es steht ein Auto am Pann auf der Diedlinger Autobahn in Richtung Stadt um Gasbrecher Kreuz. Pannenspur und Brutal für auf der E, respektive A6. Sie blockiert, führt also ein bisschen mehr los auf der Platz. Am Ausgang von der Kockelscheuer in Richtung Beteburg blockiert ein Baum vorbund, es geht aber langst. Zu Iversieren in Richtung Bayern leidet ein Dödestreher auf der Straße, auch heute können die langst. Und zu guter Letzt also schauen Sie auf der Diedlinger Autobahn in Richtung Frankreich, heißt er der Berchem, auch heute also für auf Hei, also viel gut aufzupassen, weil die Hirtspur gesperrt ist.
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1: 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Es geht mir schmeier, wie das nach gestern der Fall war. Temperaturen klammern, wir leiden zwischen 23 und 28 Grad haut.
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1: Ein schönes Accident gemeldet zu Kopplöscht an der Rue bei den 5 Buchten. 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
1: 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Morgen eine richtige Show mit 30 Grad. 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
1: Ich bin 4 Minuten ab 10 Minuten nach einem Accident aktuell, den das zu Kopf löscht an der Rue bei den 5 Buchten mit 2 Autos am Kuh Engspur blockiert. Dann ein paar Chantien auf einer Autobahn. Ein paar Chantien auf der Escher Autobahn Richtung Esch. Du hast auf der höchsten Esch-Lalling die war Hohlspur gesperrt, die Riedspur gesperrt, als auf der Dittlinger Autobahn Richtung Frankreich auf der höchsten von der Erde Berchem. Dann ein Chantier, 2 Chantien sogar auf der Trierer Autobahn, ein paar Richtung Gersbrücher Kreuz. Du hast zwischen dem Potterspirch an Flussweiler die Riedspur gesperrt. An den K1 Richtung Stadt. 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
9: Bin nach keiner Entfernung von dem Accident mit zwei Autos zu Kopplecht an der Rue bei den fünf Buchten. Er ist eng Spur blockiert. Dann haben wir ein Auto am Pan, den hast du nicht dabei kommen. Ob der Erle Autobahn Richtung Erl, ob der Hecht vom Gasbrecher Kreuz, steht den aber ob der Pannenspeile. Wo ich tschüss gesagt habe, dass man nach keiner Entfernung vom Accident zu Kopplecht, keine Entfernung vom Accident zu Kopplecht, du also alles okay. Dann haben wir ein paar Chantien noch bei seinen Autobahnen. Enke R4 Richtung Esch, ob der Hecht Esch, Lalling, als die war Hülspur gesperrt, dann schaut ihr Dietlinger Autobahn A3 Richtung Frankreich, ob der heißt Erdebergschirm, als die Riertspur gesperrt, schaut ihr zweimal A1, Enkertrerer Autobahn Richtung Gasbrech, wo zwischen dem Potterspirsch an Flussweiler die Riertspur gesperrt ist, an Enker schaut ihr mobil, ob der Trerer Autobahn Richtung 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
6: 3 Minuten Bele für ein Accident. Irpelding Richtung Eschweiler. Auto am Kamion. Eng Spur blockiert. Dann kriegen wir ein größeres Stück Plastik gemeldet. Ob der Erle Autobahn Richtung Gasbrüsch. 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Und nach keiner Entwarnung vom Auto am Pann. 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
10: Eine Minute ob 11:30.
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10: Mit einer kleinen Entfernung vom Accident Irpelding Richtung Eschweiler mit einem Auto und einem Camion hat es auch Engspur blockiert. Dann ein Auto am Panne. Erler Autobahn Richtung Erl, ob der Hecht vom Gasbrecher Kreis steht, aber ob der Pannespur. Ein Trafikreporter hat als ein Auto am Panne gemeldet. Tisch der Nacherstraße an dem Rondpoint Wolst gegen Lernstuhl, mir ging unglücklich durch einen Kehrsturm. Dann ein Party Chantier noch bei diesen Autobahnen, Chantier Mobilträger Richtung Stadt. Tisch Wasserbölle Jamerta. Überholspur platzweise gesperrt. Chantier Nerenka erinnert, dass er Richtung Gasbrischpader durch den Potterspircher Flusspfeiler Ritzspur gesperrt. Chantier A3 Richtung Frankreich ob der Hecht von der Erde Berchem hat die Ritzspur gesperrt. Staude dort bis in 3 Minuten im Radar halb lang. An Chantier Escher Autobahn Feier Richtung Stadt durch der Junction Lankels an der Junction Eschers die Überholspur gesperrt.

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4: 8 Minuten auf dem Tisch. 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
6: Um 3 Minuten ab 12:30 haben wir einen dünnen Streifen immer zwischen Ettelbrück und Biertring, wird da eng Spur blockiert. 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
4: Ja, wir denken, wir schauen so nach Wolken, das Dumpisch bei 23 bis 28 Grad. 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
4: Ein Accident kann ich gemeldet auf der Hecht von Röder bei der Kreuzung für ob den Zinger Richtung Dosburg zu fahren. 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
3: Mehr leid just ein Ullespur für die aus zu Beteburg an der Lützebäuer Stroß, Tisch der Haus Nummer 4 an der Sonderaktivität Ökonomik. Passt doch besonders gut ab. 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
1: Auto am Pan auf der Aarela Richtung Aarela am Chantier zu Mämmer auf der Rietzer Spur durch Staudet Graz. Ein Accident auf der Renn 23 zwischen Trammerisch und Hohstadt auf der Kreuzung am CR116. Zwei Autos drauf verwickelt, eine Spur blockiert. Ein Auto am Pan haben auf der Diedlinger Richtung Stadt für unter Abfahrt Diedling Zentrum, den hält er aber auf der Pannenspur. 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
3: Mit einem Accident auf der N23, der Stramregion Hohestadt auf der Kreuzung beim CR116, zwei Autos drauf verwickelt, eine Spur ist blockiert. Auto am Pan auf der Arla, Richtung Arla am Chantier zu Mamer, auf der Rietzer Spur, um 2 Kilometer Stau. Auto am Pan auf der A13, der Kollektrice, auch Richtung Peiting, Tisch zu essen, man der Biv auf der Pannenspur. 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
8: Ja, so nach Wolken wissen Sie aktuell auf, das liegt dumpisch bei bis zu 28 Grad. An der Nöschbe haben wir drischen bei bis zu 19 Grad. Morgen ist es Sommerwolken am Mix. Bleibt weiter hier Schmeier bei bis zu 33 Grad am Lauf vom Tag. 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
8: Der Rabbel tut auf der N23 zwischen Tramrisch und Höchstadt auf der Kreuzung am CR116. 2 Autos sind darauf verwickelt, eine Spur ist blockiert. Ein Auto am Pannummer auf der Kollektrice Richtung Peiting tisch zu essen, man der Biwe auf der Pannenspur, weil das Gefühl am Pann auf der Diedlinger Richtung Stadt, für und der Abfahrt Diedling Zentrum, den hält auch auf der Pannenspur. Geschafft geht auf der französischen A31 Richtung Thionville auf der Hecht von Terville. Die Riesspur ist gesperrt, wir haben nur 12 Kilometer Stau, respektive 10 Flussanen drin, wenn drin erwähnt. Bis du hinterm Fuhrtat wandert nach Könnt. 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
8: 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Ein Auto am Pann auf der Diedlinger Richtung Stadt, für und Rupfahrt Diedling Zentrum als auch fort. Auto am Pann auch immer auf der Aarler Richtung Aarler, das auch die Bridel auf der Pannespur. Mobile Chanté auf der A13 Richtung Peiting, Tisch dem Tunnel Markusbier Jamunrev auf der Iver Hultspur. Geschafft geht auf der französischen A31 Richtung Diedenhöfen auf der Hecht von Terwil. Die Riedspur hast du gesperrt, um aktuell 12 Kilometer Stau respektive 10 Fluss haben drum. 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
6: 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Auto und Pan A6 Richtung Arel, und das ist auch die Brüdel, stehen immer dort auf der Pannenspur, euch die noch da auf den. Dann staudet auch noch drum auf der B40, Liaison Michel Richtung Frankreich. Tisch den Bellwall an der Jod, aufpassen du auf Stau an. Die Alternative zu der Strecke, also die Erl-Hauptstraße, dann feiert Tisch erst. An oder die Assurwinst habe ich dann noch einmal zu. An der Chantimobil fährt auf der A13 Richtung Peitingen durch den Tunnel Markusbisch an Munriff auf der Überholspur.
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8: Was kann ich euch erzählen von unseren Straßen, wo wir ein Auto am Pannen auf der A6er Richtung Aareland, das ist auch die Bridel, den hält auf der Pannenspur. 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
9: Und das ist ganz schön, ob das Mittwoch oben, da wärmen wir es doch noch. 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Ob mir ich lerne am Gutland und am Minna, da geht es sogar ein Tropennurst, wo mit Temperaturmäßig nicht in der 20 Grad Grenze fallen. 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Und da kriegen wir Sonne und Wolken am Lauf vom Tag. Da drücken sie schon echt Tauren und dann wird es so just leicht als Landchen in Richtung oben, da wird drehen und gedonnert als dann aber riechen und erwischen. Da kriegen wir dann auch die eng oder die anderen Schauer mit auf. 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
11: 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Kurz ist angemeldet von der Polizei. Ein Pferd lebt an der Dickricher Straße zu Birkerich. 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Auto und Panner sind beigekommen. Er geht Richtung Treier an der Sorte in Sendung Birch. 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Zwischen Schöffling an Kiel. Also passen Lösmacher von der Donauwe sieht. Aus der Belsch kommt Info Brand um Mittelstreifen, tüchte Spuren auf der Belscher Autobahn, Efenadelev auf der Hecht von Weiler bei Aare, das staut in beide Richtungen, da haben wir unter anderem einen Rückstau von rund 6 km bis an den Grenzbereichen Sterpenich. Stau auch weiterhin an der Traversee von Nettelbrück, der Grund ist zu Schanty mit Rode Luten an der Rue du Canal. Am Ilös geht es doch noch auf der B40, Liaison Michfiler Richtung Frankreich, tüchte den Belval an der Deutsche Ode. Ganz gut aufpassen, du Obstau und am Bereich vom Tunnel.
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10: 3:30. 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
13: Ja, die Belgische Polizei meldet nochmal den Brand um Mittelstreifen, Testspuren auf der Belgischen Autobahn, der E-Finadele, auf der Hecht von Weiler bei Aarel. Es staut noch immer an beide Richtungen, für uns interessant, als den Stau von der Grenze und an Richtung Aarel, da braucht man noch relativ viel Geduld. Auto und Panze gesehen, ein Richtung Trajan, das ist die Sendung Abiech, ganz gut passen da. 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Stau auch noch immer an der Traversie von Ettelbrück, der Grund, du ein Chantimat Rode Luten an der Rue du Canal. 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Ganz gut aufpassen auf den Stau und am Bereich vom Tunnel.
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0: 20 Grad fallen. 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
2: 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Du haben wir 5 Kilometer Rückstau bei Jasandland rangeht, ob der 6. Ob A6 bis bei Topfahrt von Taf, also knurrt noch immer Erler Autobahn Richtung Erl am Grenzbereich, da geht nach 40 los. Dann haben wir einen Akzident gemeldet auch zu Gasbrüch, ob der N4, das Dascher Straße, Engspur blockiert, da wäre auch ganz viel urlich gesammelt, also auch da kann man losgehen. An den Nutzschanchen, Erler Autobahn A4 Richtung Stadtisch, Remmerich an der Junction Lankels, die Rittspur ist zu. 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
1: 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Meteo hin bleibt im Prinzip drischen und Temperaturen fallen ob 20 bis 14 Grad. Mur kriegen wir ein Mix aus Sonnenwolken. Ihr da geht drauf und Donnerwetter können durchziehen. Das können die auch mit solid sein. Das Ganze bei Schmeieren 28 bis 33 Grad.
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1: 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Meteo hin bleibt im Prinzip drischen und Temperaturen fallen ob 20 bis 14 Grad. Mur kriegen wir ein Mix aus Sonnenwolken. Ihr da geht drauf und dann wieder können durchziehen. Das können die auch mit solid sein. Das Ganze bei Schmeieren 21 bis 33 Grad.
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Der Bilan beim Mais fällt dagegen ganz gemischt aus, die Felder bräuchten dafür auf alle Fall noch zusätzliche Rien. Den Diesel geht mir billig. Vom Morun kostet Liter Diesel 1,86 Euro. Das ist ein Bass von 7,5 Cent. Der Masut fällt dem 7,6 Cent ob dann 1,35 Euro. 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Meteo hin bleibt es im Prinzip drischen und Temperaturen fallen ob 20 bis 14 Grad. Nur kriegen wir auch einen Mix aus Sonnenwolken. Ihr da geht drauf und dann wieder können durchziehen. Das können deals auch mit solid sein. Das ganz bei Schmeieren 21 bis 33 Grad.

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Meteo hin bleibt im Prinzip drischen und Temperaturen fallen ob 20 bis 14 Grad. Mur kriegen wir auch ein Mix aus Sonnenwolken. Ihr da geht drauf und dann wieder können durchziehen. Das können die auch mit solid sein. Das Ganze bei Schmeieren 21 bis 33 Grad.

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